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1: Der 70. Song Contest in Wien erreicht heute mit dem großen Finale seinen Höhepunkt. 25 Länder, darunter Österreich als Gastgeber mit Cosmo, kämpfen heute in der Stadthalle um den Titel des größten Musikbewerbs der Welt. In der Gunst der Wettbüros liegt derzeit Finnland vorne. Finnland startet mit Startnummer 17. Eröffnet wird der Song Contest heute von Dänemark. Heute am Tag des Song Contest-Finales in Wien ist eine Großdemonstration gegen die Teilnahme von Israel angekündigt. Unter dem Motto "Keine Bühne für den Völkermord" soll der Protestzug heute um 14 Uhr beim Westbahnhof starten. 3000 Personen sind angemeldet. Die Veranstalter kritisieren, dass Israel beim Song Contest eine Propagandabühne geboten wird. Nach dem Hunter-Virus-Ausbruch auf einem Kreuzfahrtschiff ist jetzt bei uns in Österreich eine zweite von drei Niedrigrisikokontaktpersonen gefunden worden. Die Person weist keine Symptome auf, sagt das Gesundheitsministerium. Die erreichte Person wurde aber über empfohlene Maßnahmen informiert und zeigt sich kooperativ. Das Risiko einer tatsächlichen Ansteckung wird als äußerst gering eingeschätzt. In der Fußball-Bundesliga steht heute das große Abstiegsfinale an. Blau-Weiß Linz und der GAK kämpfen im direkten Duell um 17 Uhr um den Verbleib in der Bundesliga. Den Grazern reicht ein Unentschieden, die Linzer müssen gewinnen. Und morgen findet dann das ganz große Finale um die Meisterschaft statt. Der LASK, dem reicht ein Unentschieden gegen die Wiener Austria, um zum zweiten Mal seit 1965 Meister zu werden.
2: Schauerfrei schon in Osttirol, Kärnten, auch fast in der kompletten Steiermark, im halben Burgenland und auch in halb Oberösterreich. Überall sonst doch zum Teil sehr starke Regengüsse, wird auch dort aber so gegen Mittag etwas besser. Der Wind ist heute ein Thema bei maximal 6 bis 15 Grad. Schauerfrei auch morgen Sonntag, nicht aber um häuserfreundlicher als heute. Und die Temperaturen, die ziehen auch an. Hier ist der Verkehrsüberblick für den Samstagmorgen. Alles frei, gute Fahrt.
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1: Der 70. Song Contest in Wien erreicht heute mit dem großen Finale seinen Höhepunkt. 25 Länder, darunter Österreich als Gastgeber mit Cosmo, kämpfen heute in der Stadthalle um den Titel des größten Musikbewerbs der Welt. In der Gunst der Wettbüros liegt derzeit Finnland vorne. Finnland startet mit Startnummer 17. Eröffnet wird der Song Contest heute von Dänemark. Heute am Tag des Song Contest Finales in Wien ist eine Großdemonstration gegen die Teilnahme von Israel angekündigt. Unter dem Motto "Keine Bühne für den Völkermord" soll der Protestzug heute um 14 Uhr beim Westbahnhof starten. 3000 Personen sind angemeldet. Die Veranstalter kritisieren, dass Israel beim Song Contest eine Propagandabühne geboten wird. Nach dem Hantavirus-Ausbruch auf einem Kreuzfahrtschiff ist jetzt bei uns in Österreich eine zweite von drei Niedrigrisikokontaktpersonen gefunden worden. Die Person weist keine Symptome auf, sagt das Gesundheitsministerium. Die erreichte Person wurde aber über empfohlene Maßnahmen informiert und zeigt sich kooperativ. Das Risiko einer tatsächlichen Ansteckung wird als äußerst gering eingeschätzt. In der österreichischen Fußball-Bundesliga steht heute das ganz große Abstiegsfinale an. Blau-Weiß Linz und der GRK kämpfen im direkten Duell um 17 Uhr um den Verbleib in der Liga. Den Grazern reicht ein Unentschieden, die Linzer müssen gewinnen, um in der Bundesliga zu bleiben. Und morgen Nachmittag findet dann das ganz große Meisterschaftsfinale statt. Der LASK muss gegen die Austria einen Punkt mitnehmen. Dann gewinnen die Linzer zum allerersten Mal seit 1965 die Liga.
2: Die ersten wolkenlosen Flecken gibt es in Osttirol oder im steirischen Mürztal, eben zwischen Mürzzuschlag und Kindberg. Alles aber nur zaghaft noch, denn eigentlich regieren die Schauer noch im Land. Verlieren aber mit Fortdauer des Tages an Kraft und Intensität. Die Temperaturen, die bleiben jedoch heute noch einmal im Keller. Erst morgen Sonntag milder und auch sonniger. Eine Meldung in diesem Verkehrsüberblick für den Samstagmorgen, die kommt aus Niederösterreich. Da hat es gekracht auf der A1 Richtung Wien zwischen dem Knoten Steinhäusel und Pressbaum. Demzufolge ist nur der rechte Fahrstreifen frei. Es regnet außerdem, also bitte Vorsicht und gute Fahrt.
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1: Der 70. Song Contest in Wien erreicht heute mit dem großen Finale seinen Höhepunkt. 25 Länder, darunter Österreich als Gastgeber mit Cosmo, kämpfen heute in der Stadthalle um den Titel des größten Musikbewerbs der Welt. In der Gunst der Wettbüros liegt derzeit Finnland vorne. Finnland startet mit Startnummer 17. Eröffnet wird der Song Contest heute von Dänemark. In Gerersdorf in Niederösterreich hat es gestern einen Überfall auf ein Bekleidungsgeschäft gegeben. Ein unbekannter Mann hat eine Kassierin mit einem Messer bedroht und Bargeld aus der Kasse entnommen. Der Täter ist daraufhin mit der Beute geflüchtet, die Mitarbeiterin bleibt unverletzt. Kundinnen und Kunden waren zum Zeitpunkt des Überfalls nicht im Geschäft. Die Polizei bittet jetzt um Hinweise. Nach dem Hantavirus-Ausbruch auf einem Kreuzfahrtschiff ist jetzt bei uns in Österreich eine zweite von drei Niedrigrisikokontaktpersonen gefunden worden. Die Person weist keine Symptome auf, sagt das Gesundheitsministerium. Die erreichte Person wurde aber über empfohlene Maßnahmen informiert und zeigt sich kooperativ. Das Risiko einer tatsächlichen Ansteckung wird als äußerst gering eingeschätzt. Österreichs Eishockey-Nationalteam startet heute zu Mittag in die Weltmeisterschaft in der Schweiz. Gleich am ersten Wochenende stehen zwei Schlüsselspieler im Kampf um den Klassenerhalt an. Mit Siegen gegen Großbritannien heute und gegen Ungarn morgen wäre der Verbleib in der A-Gruppe so gut wie sicher. Die erste Partie, Österreich gegen Großbritannien, startet heute um 12.20 Uhr.
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4: Fast flächendeckende Schauer in Vorarlberg. Großteils noch Schnee oder zumindest Schneeregen. Auch zwischen Hallein und Gänserndorf immer wieder punktuell starke Regenschauer. Aber Osttirol, Kärnten, fast die ganze Steiermark haben nichts. Ebenso das Süd- und Mittelburgenland. Aber uns allen gemeinsam ist kalt. Maximal nur 6 bis 15 Grad. Im Moment am mildesten Podersdorf im Burgenland mit 10 Grad. Besserung nur sehr taghaft heute. Morgen dafür deutlich mit mehr Sonne und höheren Temperaturen.
5: Hier ist der Verkehrsüberblick für den Samstagmorgen. Kärnten A10 Richtung Villach. Eine Ölspur bei Spital Ost behindert sowohl die Auf- als auch die Abfahrt. Also gesperrt. Da müsst ihr mit der Auf- und Abfahrt Feistritz vorlieb nehmen und Schneekettenpflicht für alle über den Arlberg. Aber ich glaube, bei diesen Temperaturen und bei dem, was da gerade runterkommt. Gute Fahrt!
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6: 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Wunderschönen Samstagmorgen, 16. Mai. Vielleicht für dich langes Wochenende. Auf jeden Fall aber Eurovision Song Contest. Heute Abend in Wien und ich bin die Kathi. Und ich begleite dich bis 13 Uhr. Hi an dieser Stelle. Und zum Start rein in diesen Samstagmorgen habe ich Farin-Urlaub für dich. Sein Comeback vor GTA 6. Wer hätte das gedacht? Hier ist Happy to be Deutsch.

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1: Wunderschönen guten Morgen, Juno, jetzt gleich am Start und Resi Rainer. Volle Kernöl-Power aus der Steiermark. Aber Fun Fact, Juno, die hatten, bevor sie jetzt ihre Band namens Juno eben haben, noch eine andere Band. Sie sind ja zwei Brüder und davor haben sie Neo Disco gegründet gehabt. Stilistisch war das ganz anders als das, was sie jetzt machen. Neo Disco war, ja, vielleicht mehr Hip-Hop, würde ich behaupten. Und das war aber auch dann genau der Grund, warum sie ja, sich für eine neue Band entschieden haben. Jetzt machen sie auf jeden Fall Indie-Pop und gemeinsam mit Resi Rainer in diesem wundervollen Song. Die Welt und ich, guten Morgen auf Pirate Radio.

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1: Der 70. Song Contest in Wien erreicht heute mit dem großen Finale seinen Höhepunkt. 25 Länder, darunter Österreich als Gastgeber mit Cosmo, kämpfen heute in der Stadthalle um den Titel des größten Musikbewerbs der Welt. In der Gunst der Wettbüros liegt derzeit Finnland vorne. Finnland startet mit Startnummer 17. Eröffnet wird der Song Contest heute von Dänemark. Heute am Tag des Song Contest-Finales in Wien ist eine Großdemonstration gegen die Teilnahme von Israel angekündigt. Unter dem Motto "Keine Bühne für den Völkermord" soll der Protestzug heute um 14 Uhr beim Westbahnhof starten. 3000 Personen sind angemeldet. Die Veranstalter kritisieren, dass Israel beim Song Contest eine Propagandabühne geboten wird. Nach dem Hunter-Virus-Ausbruch auf einem Kreuzfahrtschiff ist jetzt bei uns in Österreich eine zweite von drei Niedrigrisikokontaktpersonen gefunden worden. Die Person weist keine Symptome auf, sagt das Gesundheitsministerium. Die erreichte Person wurde aber über empfohlene Maßnahmen informiert und zeigt sich kooperativ. Das Risiko einer tatsächlichen Ansteckung wird als äußerst gering eingeschätzt. Österreichs Eishockey-Nationalteam startet heute zu Mittag in die Weltmeisterschaft in der Schweiz. Gleich am ersten Wochenende stehen zwei Schlüsselspieler im Kampf um den Klassenerhalt an. Mit Siegen gegen Großbritannien heute und gegen Ungarn morgen wäre der Verbleib in der A-Gruppe so gut wie sicher. Die erste Partie, Österreich gegen Großbritannien, startet heute um 12.20 Uhr.
2: Am schönsten im Moment zwischen Matrei in Osttirol und Hermagor in Kärnten. Ein paar Sonnenstrahlen auch im Lungau, im Raum Hartberg. Aber das ist alles nur sehr zaghaft noch mit der Besserung, denn eigentlich regieren die Schauer noch im Land. Die verlieren aber an Kraft und Intensität, je länger der Tag dauert. Die Temperaturen, die bleiben jedoch heute noch einmal im Keller. Erst morgen Sonntag milder und auch sonniger. Hier ist der Verkehrsüberblick für den Samstagmorgen. Oberösterreich A1 Richtung Wien zwischen Sattlet und Alhamming nach einem Unfall weiterhin zwei Fahrstreifen gesperrt. Großartigen Stau gibt's aber keinen. Mehr Zeit einplanen bei eurer Fahrt Richtung Flughafen Wien. Die Rampe zu den Terminals ist nur einspurig befahrbar. Der Stau jetzt schon 20 Minuten. Gute Fahrt.
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3: Ich finde, es fühlt sich richtig geil an, wenn du plötzlich eine neue Band in deiner Playlist hast. Einfach nur, weil du auf einem Konzert warst von einer anderen tollen Band und die vielleicht Support gespielt haben. Genau das ist es bei Baloo Brigada, waren Vorband bei den 21 Pilots. Ich bin die Kathi und das ist So Cold. Guten Morgen.

Wenn du an Klischees von Großbritannien denkst, was kommt dir da in den Sinn? Sicherlich die Royal Family, der vielleicht höfliche Ton und das schlechte Essen, aber, und das lieben wir von Pirate Radio, auch die Indie-Rocker und Brit-Popper aus dem Pub ums Eck. Und weil wir sie so sehr lieben, widmen wir ihnen gleich eine ganze Stunde. Um 10 Uhr heute geht's los mit OK UK. Ein kleiner Roadtrip durch die besten Scheiben von London nach Sussex bis zur Isle of Wight. Also, dranbleiben.

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über und schnür die Stiefel fest. Musikalisch geht's jetzt nämlich auf in den Protest. Black Pistol Fire auf Pirate Radio. Und gar nicht so unpassend, finde ich, zu dem ganzen Wochenende. Der ESC ist ja sowas von politisch aufgeladen und wir kriegen es halt voll mit in Wien. Teilnahme Israels, yes or no. Die ganze Woche haben schon Gegendemos stattgefunden. Gestern erst zum Beispiel der Songprotest. Zwidemo. Also ja, heute wird es nicht anders ausschauen, glaube ich. Und ich finde, das ist der perfekte Song dazu. Das ist Don't Ask Why

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1: Der 70. Song Contest in Wien erreicht heute mit dem großen Finale seinen Höhepunkt. 25 Länder, darunter Österreich als Gastgeber mit Cosmo, kämpfen heute in der Stadthalle um den Titel des größten Musikbewerbs der Welt. In der Gunst der Wettbüros liegt derzeit Finnland vorne. Finnland startet mit Startnummer 17. Eröffnet wird der Song Contest heute von Dänemark. Über 500 Unternehmen und Privatpersonen weltweit haben mehr als 12 Milliarden US-Dollar ausgegeben, um damit CO2-Zertifikate zu kaufen. Mit den Zertifikaten sollen knapp 47,3 Millionen Tonnen CO2 aus der Atmosphäre entfernt werden. Die Technologien zur CO2-Entfernung und Speicherung sind allerdings noch begrenzt. Bis jetzt wurden nur 3% der Zertifikate wirklich eingelöst. Im Burgenland wird jetzt eine Schotterstraße asphaltiert, nachdem dort ein erhöhter Asbestwert gemessen worden ist. Die Straße soll so schnell wie möglich überdeckt werden, um Staubentwicklung zu minimieren. Bis dahin soll sie bei trockenem Wetter bewässert werden. Greenpeace hat ja zuletzt vor asbestbelasteten Schotterflächen im Burgenland gewarnt und Sofortmaßnahmen gefordert. In der österreichischen Fußball-Bundesliga steht heute das ganz große Abstiegsfinale an. Blau-Weiß Linz und der GAK kämpfen im direkten Duell um 17 Uhr um den Verbleib in der Liga. Den Grazern reicht ein Unentschieden, die Linzer müssen gewinnen, um in der Bundesliga zu bleiben. Und morgen Nachmittag findet dann das ganz große Meisterschaftsfinale statt. Der LASK muss gegen die Austria einen Punkt mitnehmen, dann gewinnen die Linzer zum allerersten Mal seit 1965 die Liga.
2: Viele Regenschauer aktuell in Gmunden mit dabei, generell in Oberösterreich sehr, sehr regnerisch, auch im Salzburger Tennengau, im Innergebirge in Salzburg Schneefall mit dabei, auch in Tirol und Vorarlberg. Wien, Niederösterreich, vereinzelt einmal eine Regenwolke und ein bisschen ein Nebel aktuell. Morgen am Sonntag immerhin überall einmal sonnig, teilweise in der Frühschau, bewölkt hingegen eher in Wien und Niederösterreich, zwischen dem Tiroler Unterland und dem Ostviertel auch regnerisch. Ab Mittag dann morgen so ein Mix aus Sonne und Wolken, kaum mehr Regen, morgen wieder wärmer. Hallo zu euch ins Auto nach Salzburg, A1 Richtung Wien. Die Auffahrt Salzburg Nord ist gesperrt. Ein LKW hat dort Diesel verloren. Weicht am besten über Wallersee aus. Gute Fahrt euch.
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3: Hello, hello und schönen Samstag. Katie hier, zur Abwechslung einmal, mein alter Ego im Englischen. Und ich freue mich, mit dir heute mal wieder die ganzen geilen Scheiben von der Insel auflegen zu können. Und ich kann schon so viel sagen, der Anfang ehrenswert. Dieses Jahr werden ja 50 Jahre Punk gefeiert und sie waren wohl eine der Vorreiterbands. Von London aus Weltgeschichte geschrieben. Hier sind The Clash zum Start in OK UK mit London Calling.

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0: Das war Hooked von Franz Ferdinand.
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0: Und damit hi in Okay, UK. Und ich hoffe, es ist noch nicht zu früh für dich für eine ordentliche Portion Emotionen, weil, naja, das ist quasi das nächste Lied zusammengefasst. Skunk Anansie mit Because of You. Und ich muss sagen, ich liebe diese Frontfrau. Ah, Skin is so ein Animal. Sie trägt die Band, sie schreibt die Texte und ihre Range. W-O-W. Wow. Ja, ich kann verstehen, wenn die Musik nicht für jeden ist. Schon sehr roh und geht einfach voll unter die Haut. Ja, vielleicht schon lange nicht mehr gehört, aber jetzt dafür ein OK UK. Because of You von Skunk Anansie.

0: Mein siebtmeistgehörter Song auf Spotify. The Cooks mit Naiv.
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0: Ja, hast du vielleicht die Woche schon gesehen, aber Spotify feiert ja dieses Jahr 20 Jahre und hat dafür wie beim Jahresende wieder mal eine geile Statistik rausgehaut zu deinem Hörverhalten. Ja, das ist das einzige Mal, wo ich Tracking und Daten sammeln etc. schon ganz sexy finde. Unter anderem haben sie aber eine Playlist jetzt für jeden erstellt mit den 100 meistgehörten Songs, seitdem du auf Spotify bist. Und ich bin ja eigentlich Vollgas im deutschen Indie drinnen und deshalb sind meine ersten 6 Plätze mit Bilderbuch, Kraftklub und Buntspecht voll. Aber The Cooks mit Naiv ist auf Platz 7. Mein allererster englischer Song. Ja, gut, dass ich dir das jetzt in OK UK erzähle, oder? Also, Bilderbuch spiele ich dir jetzt nicht, dafür aber The Cheeky Boy, a.k.a. Pizza Man, a.k.a. Fat Boy Slim, die absolute Legende. Das ist Praise You.

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0: Die Beatles haben bis zu diesem Jahr den Rekord gehalten für die meisten Nummer 1 Alben.
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0: Ja, aber eben auch nur bis dieses Jahr. Sie sind nämlich abgelöst worden von einem anderen Briten, von Robbie Williams. Kannst du das glauben, bitte? Ich nicht. Ich finde, das ist schon fast kriminell. Robbie Williams löst die Beatles ab. Aber gut, ist halt auch die perfekte Überleitung zu meinem nächsten Song. Genauso kriminell. Achtung, sehr stereotyp sind auch die ganzen Migrantinnen, die ja, dich ausrauben und dir die Arbeitsplätze wegnehmen, so wie M.I.A. das in Paper Planes besingt. Sie zieht die Waffe und raubt auf jeden Fall deine Registrierkasse aus. Jetzt in OK UK mit diesem Banger.

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0: Breaking News. Amy Winehouse und Adele haben ein Kind bekommen. Und es heißt Lola Young.
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0: Zu Hell's Pirate Radio. Und meiner Meinung nach ist Lola Young einfach die musikalische Nachfahrin dieser zwei richtig großen, auch britischen Stimmen. Sie selbst hat so einen einzigartigen Klang. Pop, Soul und sehr rau alles in ihrer Stimme, finde ich. Man bleibt sofort hängen bei ihrer Musik. Und sie erinnert irgendwie an sehr große Vorbilder, aber macht dabei trotzdem komplett ihr eigenes Ding. Ja, hat sie auch viel Hass dafür abbekommen, dass sie so anders teilweise auch ist. Und deshalb macht sie gerade Pause von der ganzen Musik und kümmert sich um ihre mentale Gesundheit. Ich persönlich hoffe, sie ist bald zurück. Weil, ganz ehrlich, so jemanden wie Lola Young haben wir gebraucht in der Musikwelt. Ihre Energy und diese Fuck-You-Attitude würde ich gerne öfter sehen.

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1: Der 70. Song Contest in Wien erreicht heute mit dem großen Finale seinen Höhepunkt. 25 Länder, darunter Österreich als Gastgeber mit Cosmo, kämpfen heute in der Stadthalle um den Titel des größten Musikbewerbs der Welt. In der Gunst der Wettbüros liegt derzeit Finnland vorne. Finnland startet mit Startnummer 17. Eröffnet wird der Song Contest heute von Dänemark. Über 500 Unternehmen und Privatpersonen weltweit haben mehr als 12 Milliarden US-Dollar ausgegeben, um damit CO2-Zertifikate zu kaufen. Mit den Zertifikaten sollen knapp 47,3 Millionen Tonnen CO2 aus der Atmosphäre entfernt werden. Die Technologien zur CO2-Entfernung und Speicherung sind allerdings noch begrenzt. Bis jetzt wurden nur 3% der Zertifikate wirklich eingelöst. Im Burgenland wird jetzt eine Schotterstraße asphaltiert, nachdem dort ein erhöhter Asbestwert gemessen worden ist. Die Straße soll so schnell wie möglich überdeckt werden, um Staubentwicklung zu minimieren. Bis dahin soll sie bei trockenem Wetter bewässert werden. Greenpeace hat ja zuletzt vor asbestbelasteten Schotterflächen im Burgenland gewarnt und Sofortmaßnahmen gefordert. In der österreichischen Fußball-Bundesliga steht heute das ganz große Abstiegsfinale an. Blau-Weiß Linz und der GRK kämpfen im direkten Duell um 17 Uhr um den Verbleib in der Liga. Den Grazern reicht ein Unentschieden, die Linzer müssen gewinnen, um in der Bundesliga zu bleiben. Und morgen Nachmittag findet dann das ganz große Meisterschaftsfinale statt. Der LASK muss gegen die Austria einen Punkt mitnehmen, dann gewinnen die Linzer zum allerersten Mal seit 1965 die Liga.
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3: Weiterhin einiges an Schneefall mit dabei in Vorarlberg, in Tirol, im Salzburgener Gebirg. Auch in Salfelden am Steinernen Meer zum Beispiel noch. Dann mehr so Richtung Tennengau. Eher geht das Ganze dann in Regen über, zieht sich dann über Bad Ischl, Gmunden bis nach Linz und dann nach Tschechien rauf. Auch so eine große Regenwolke, gerade über St. Pölten und Wien. Morgen am Sonntag dann immerhin dabei. Ja, die Sonne gibt es tatsächlich noch, bewölkt hingegen eher zumindest bis Mittag rein in Wien und Niederösterreich und auch Regen schon auch mit dabei zwischen dem Tiroler Unterland und Mostviertel. Morgen dann aber wärmer. Hallo zu euch ins Auto nach Oberösterreich. Linz A7 im Tunnel Niedernhardt, der ist jetzt gesperrt. Ein LKW-Unfall. Der LKW steht schräg, Auto steht in die Gegenrichtung der Fahrtrichtung. Ausweichen ist durchs Stadtgebiet möglich. Und in Kärnten Autotuning-Treffen, deshalb Stau auf der B84 bei Eck. Eine halbe Stunde mehr. Gute Fahrt euch.
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4: 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Kathi hier. Hi, schönen Samstagvormittag. Und oh mein Gott, kennst du das, wenn das Wochenende jetzt plötzlich schon ganz nah ist und du hast für Samstag einfach 5 Optionen, was du machen könntest, aber irgendwie gar keinen Plan, was jetzt davon die beste Option ist? Ja. Das nennen Digitalism eine rastlose Generation und gemeinsam mit dir machen sie sich jetzt auf die Suche nach einem besseren Ort. Ich glaube, der ist hier auf Pirate Radio.

The Offspring gehen pessimistisch in die Zukunft. The kids aren't alright. Aber vielleicht ändert sich deine Meinung beim nächsten Song. High of Pirate Radio, so anders wie du. Und mein Kollege der Toni und ich, wir sind ja immer auf der Suche nach neuen Songs für unsere Playlist. Coole, fetzige Songs. Und ich bin letztens über unseren nächsten hier gestolpert. Metronomy, kenne ich schon lange, liebe ich. Die haben gemeinsam mit dem französischen Duo Polo und Pan einen fetten Song rausgehaut. So elektronisch, wie wir es von beiden erwarten. Und er heißt Disco Nap. Finde ich richtig witzig. Und jetzt gerade erst, wie ich die Moderation vorbereitet habe, bin ich drauf gekommen. Das Lied spielt auch im neuen FIFA 26. Also wenn noch einer sagt, the kids aren't alright. Okay, aber immerhin hören sie solche Banger. Das ist Disco Nap.

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0: Dumm von Juju, das ist Pirate Radio. 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
1: Ein Jahr lang haben Fans darauf gewartet. Heute Abend ist es soweit. Das Song Contest Finale in der Wiener Stadthalle findet statt. 25 Länder kämpfen heute Abend um den Sieg. Zu den Hauptfavoriten zählen Finnland, Australien und Griechenland. Aber auch Bulgarien werden etwa Außenseiterchancen ausgerechnet. Dänemark eröffnet das Song Contest Finale heute Abend. Österreichs Cosmo singt als Letzter. Nicht nur Millionen Menschen vor den Fernsehgeräten, rund 15.000 Fans in der Wiener Stadthalle und tausende weitere auf offiziellen Watchpartys, etwa am Wiener Rathausplatz, sind heute live beim Song Contest mit dabei. Auch die Spitzenpolitik lässt sich das Finale nicht entgehen. Bundespräsident Alexander Van der Bellen, Vizekanzler Andreas Babler und Außenministerin Beate Meinl-Reisinger, sie sind alle am Abend in der Wiener Stadthalle. Die SPÖ und die Neos veranstalten heute Abend außerdem eigene Watchpartys. Russlands Präsident Wladimir Putin wird nächste Woche nach China reisen, das bestätigt der Kreml heute. Putin folgt damit einer Einladung des chinesischen Staatschefs Xi Jinping. Bei dem Besuch wollen sich die beiden über die Beziehungen ihrer Länder austauschen und über internationale wie regionale Probleme reden. In den letzten Tagen war ja bereits US-Präsident Donald Trump in China zu Gast. Österreichs Eishockey-Nationalteam startet heute zu Mittag in die Weltmeisterschaft in der Schweiz. Und gleich am ersten Wochenende stehen zwei Schlüsselspieler im Kampf um den Klassenerhalt an. Mit Siegen gegen Großbritannien heute und gegen Ungarn morgen wäre der Verbleib in der A-Gruppe so gut wie sicher. Die erste Partie, Österreich gegen Großbritannien, startet heute um 12.20 Uhr.
2: Noch immer Neuschnee mit dabei und auch Regen von Vorarlberg über Tirol und dann Salzburg-Innergebirge noch Schnee, dann ab dem Salzburger Tennengau nördlich über Oberösterreich, Wien, Niederösterreich, viel Regen mit dabei. Trocken im Süden und teilweise zum Beispiel in Graz aktuell schon 13 Grad, 15 wären es heute maximal. Morgen am Sonntag dann zeigt sich immerhin überall einmal die Sonne, außerdem ist es wärmer, aber auch Wolken und Regenschau sind mit dabei. Hallo zu euch ins Auto nach Kärnten, da haben wir Autotuning-Treffen, deshalb Stau durch Velden am Wörthersee, auch rund um den Farkasee-Stau eine Dreiviertelstunde mehr. Und in Wien ist der Ring gesperrt, das Ganze bis 1 Uhr früh, ab sofort wegen des Public Viewings am Rathausplatz, in diesem Bereich ist er auch gesperrt. Ihr werdet über die Zweierlinie umgeleitet, die Wiener Linien empfehlen und auch die Stadt Wien empfiehlt, aber besser ist es heute mit den Öffis zu fahren. Gute Fahrt euch!
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3: 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Heute Abend wird's international in der Wiener Stadthalle beim Eurovision Song Contest und auch jetzt schon in der Playlist hier auf Pirate Radio. Aus Tallinn, Estland, No App. Und gemeinsam mit der deutsch-britischen Emily Roberts ist dieser Banger entstanden. Happy Samstag von mir, der Kathi. Das ist Kids.

Weißt du noch, früher mit so ganz alten Handys, da hat man sich noch Songs per Bluetooth hin und her geschickt. Bei mir hat das angefangen, wie ich so 11, 12 war. Erstes Handy und natürlich nur Speicherplatz für 2, vielleicht 3 Lieder. Aber die du dann gehabt hast, die hast rauf und runter gehört und die waren dein Klingelton. Und ich habe da oben gehabt Viva La Vida von Coldplay. Ein richtiger Banger. Und als zweites Mando Diao mit Down in the Past. Hier sind die Schweden auf Pirate Radio.

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Also manchmal, da fragst du dich schon, wie kommen gewisse Bands auf ihre Bandnamen, oder? Ich meine, 8 Eimer Hühnerherzen ist für mich das beste Beispiel, oder auch The Strokes, die Schlagerl. Ja, checke ich nicht ganz, was die Bands damit oft sagen wollen, aber ich weiß, was Limp Bizkit mit ihrem Namen machen wollte. Und zwar wollten sie, ja, HörerInnen abschrecken mit ihrem Namen. Mit Limp Bizkit heißt so viel wie weicher Keks, die sowieso nicht ihre Musik hören sollen. Also du musst schon ein bisschen offen sein, never judge a book by its cover, das haben sie sich dabei gedacht. Und da war aber noch ein anderer oder sogar 2 andere Namen waren da noch zur Auswahl, neben Limp Bizkit.

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1: Ein Jahr lang haben Fans darauf gewartet. Heute Abend ist es soweit. Das Song Contest Finale in der Wiener Stadthalle findet statt. 25 Länder kämpfen heute Abend um den Sieg. Zu den Hauptfavoriten zählen Finnland, Australien und Griechenland. Aber auch Bulgarien werden etwa Außenseiterchancen ausgerechnet. Dänemark eröffnet das Song Contest Finale heute Abend. Österreichs Cosmo singt als Letzter. Russlands Präsident Wladimir Putin wird nächste Woche nach China reisen, das bestätigt der Kreml heute. Putin folgt damit einer Einladung des chinesischen Staatschefs Xi Jinping. Bei dem Besuch wollen sich die beiden über die Beziehungen ihrer Länder austauschen und über internationale wie regionale Probleme reden. In den letzten Tagen war ja bereits US-Präsident Donald Trump in China zu Gast. Vor der dänischen Insel Anholt ist ein toter Wal gefunden worden. Noch immer ist unklar, ob es sich bei dem Tier um jenen Wal handelt, der in Deutschland gestrandet ist und der Anfang Mai in einer aufwendigen Aktion in die Nordsee gebracht wurde. Eine Tierärztin, die an der privaten Transportaktion beteiligt war, hat den Kadaver inspiziert, doch das hat bis jetzt keine Klarheit gebracht. Morgen sollen dann weitere Untersuchungen folgen. Ein 13-jähriger Bub ist in der Nacht auf heute in Wels auf seinem Mini-Roller vor der Polizei geflüchtet. Als die Beamten den Burschen wegen des zu schnellen Scooters ansprechen, gibt dieser Vollgas. Nach einer Verfolgungsjagd prallt der Scooter gegen einen Randstein. Den 13-jährigen katapultiert es über die Lenkstange auf die Straße. Daraufhin rennt der Schüler noch davon, kann aber in einem Hinterhof gestellt werden. Der Schüler ist nicht verletzt. Das sagt er auch noch nach mehrmaligen Nachfragen der Polizei.
2: Im Süden Österreichs geht sich so ein Nachmittagsspaziergang im Trockenen immerhin schon aus. Anders ist es im Tiroler Unterland oder auch im Salzburger Innergebirg. Da ist noch Neuschnee mit dabei, im Salzburger Tennengau, Flachgau über der Stadt Salzburg, auch dann in Gmunden bei der Ischl, Linz, so Richtung Tschechien rauf. Viel, viel Regen mit dabei, auch in St. Pölten zum Beispiel. Zieht gerade so eine Regenwolke vorbei. 15 Grad heute maximal. Morgen am Sonntag dann immerhin überall einmal sonnig. Ab Mittag dann so ein Mix aus mal Sonne, mal Wolken. Insgesamt wärmer. Hallo zu euch ins Auto nach Salzburg, A10 Richtung Salzburg, zwischen Salzburg Süd und dem Knoten Salzburg. Die rechte Spur ist blockiert, Stau baut sich auf. Kärnten Autotuning-Treffen, Stau durch Felden am Wörthersee, auch rund um den Fagersee-Stau eine Dreiviertelstunde mehr. Und Wien, der Ring ist bis 1 Uhr in der Früh gesperrt zwischen der Operngasse und der Schottengasse wegen des Public Viewings am Rathausplatz. Ihr werdet über die Zweierlinie umgeleitet. Besser ist es, ihr fahrt mit den Öffis. Gute Fahrt euch.
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3: Währenddessen heute das Finale des Eurovision Song Contests in Wien stattfindet und die Stadt im Ausnahmezustand und Feierlaune ist, gibt's bei uns das Konträrprogramm Alternative Rock and Pop Nonstop. Cool, dass du mit uns durch dein Wochenende rockst. Ich bin der Finn. Servus und Happy Weekend.

Ja, Pfeifendeckel, du. Welch ein pfiffiges Trio hier bei Pirate Radio am Samstagnachmittag. Mit Peter, Björn und John um die Wette gepfiffen. Gerade gehört Young Folks. Gleich für dich Razorlight mit ihrem Hit America, der in einem Hotel in Ohio durch die Inspiration von einem Song von Billy Joel entstand. Nach Remote Bondage jetzt aus Berlin, die, wie sie selbst sagen, roughen Pop machen. Hier ist Fick alles und nichts.

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Ja, ja, Bilderbuch jetzt für dich. Hier sind sie mit Spliff.

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1: Ein Jahr lang haben Fans darauf gewartet. Heute Abend ist es soweit. Das Song Contest Finale in der Wiener Stadthalle findet statt. 25 Länder kämpfen heute Abend um den Sieg. Zu den Hauptfavoriten zählen Finnland, Australien und Griechenland. Aber auch Bulgarien werden etwa Außenseiterchancen ausgerechnet. Dänemark eröffnet das Song Contest Finale heute Abend. Österreichs Cosmo singt als Letzter. Russlands Präsident Wladimir Putin wird nächste Woche nach China reisen, das bestätigt der Kreml heute. Putin folgt damit einer Einladung des chinesischen Staatschefs Xi Jinping. Bei dem Besuch wollen sich die beiden über die Beziehungen ihrer Länder austauschen und über internationale wie regionale Probleme reden. In den letzten Tagen war ja bereits US-Präsident Donald Trump in China zu Gast. Vor der dänischen Insel Anholt ist ein toter Wal gefunden worden. Noch immer ist unklar, ob es sich bei dem Tier um jenen Wal handelt, der in Deutschland gestrandet ist und der Anfang Mai in einer aufwendigen Aktion in die Nordsee gebracht wurde. Eine Tierärztin, die an der privaten Transportaktion beteiligt war, hat den Kadaver inspiziert, doch das hat bis jetzt keine Klarheit gebracht. Morgen sollen dann weitere Untersuchungen folgen. Ein 13-jähriger Bub ist in der Nacht auf heute in Wels auf seinem Mini-Roller vor der Polizei geflüchtet. Als die Beamten den Burschen wegen des zu schnellen Scooters ansprechen, gibt dieser Vollgas. Nach einer Verfolgungsjagd prallt der Scooter gegen einen Randstein. Den 13-jährigen katapultiert es über die Lenkstange auf die Straße. Daraufhin rennt der Schüler noch davon, kann aber in einem Hinterhof gestellt werden. Der Schüler ist nicht verletzt. Das sagt er auch noch nach mehrmaligen Nachfragen der Polizei.
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3: In Großteil Österreichs gerade viel grau, auch einiges an Regen, zum Beispiel bei euch gerade in Wien, Linz und Salzburg. Am meisten Vitamin D staubt ihr gerade im Westen ab. In Bregenz ist es gerade wolkenlos und viel Sonne und bis zu 11 Grad sind dort möglich. Aber sonst im Rest bitte die Regenjacke mitnehmen. Die Vorschau auf morgen Sonntag, es gibt einiges an Vitamin D, zumindest scheint eine Zeit lang überall die Sonne. Bisschen Regen gibt es morgen auch, zum Beispiel in Niederösterreich. Im Großen und Ganzen schaut es aber ganz gut aus mit Temperaturen bis zu 20 Grad. In Kärnten gibt es weiterhin Stau wegen dem Tuning-Treffen. Durch Felden und rund um den Farkasee braucht ihr 30 Minuten länger. Und in Wien habe ich noch was, da ist der Ring zwischen der Operngasse und der Schottengasse wegen der Song Contest Party am Rathausplatz gesperrt, bis voraussichtlich 1 Uhr früh. Gute Fahrt.
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4: Mit ganz neuer Mucke von Cypress Hill. Die bringen Ende Juli ihr erstes komplettes spanisches Album raus. Und daraus gibt's jetzt schon mal die Vorab-Single Campeones. In diesem Sinne, buenos dias, mis queridos.
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Wir spielen den besten und angesagtesten Alternative Sound von Bands aus der ganzen Welt und natürlich aber auch aus Österreich. Und diese gibt's auch ganz privat und etwas intimer für dich mit Geschichten hinter ihrer Musik in unserem Pirate Radio Freitalk. Bands wie zum Beispiel The Muddy Moon, Bates, Lowlife Rich Kids und viele mehr waren schon zu Gast und viele werden es noch. Vielleicht auch diese hier, My Ugly Clementine aus Wien, jetzt mit ihrer ganz neuen Single Confidence. Und alle Freitalk-Folgen für dich zum Nachhören auf PirateRadio.at.

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1: Die Hamas hat heute inoffiziell den Tod ihres Kommandanten Haddad bestätigt. Haddad war einer der Drahtzieher des überraschenden Angriffs auf Israel am 7. Oktober. In mehreren Moscheen im Norden des Gazastreifens ist schon zuvor der Tod des Hamas-Kommandanten verkündet worden. Die FPÖ kritisiert heute das Entbürokratisierungstempo der Regierung. Von den 113 angekündigten Maßnahmen sind erst 14 umgesetzt, so FPÖ-Generalsekretär Michael Schnedlitz. Die Regierung hatte sich im Dezember des Vorjahres in einem Ministerratsvortrag die Umsetzung von 113 Maßnahmen vorgenommen. Dafür zuständig sind die einzelnen Ministerien. In Wien-Döbling ist es in der Nacht auf heute zu einem skurrilen Vorfall gekommen. Ein 40-jähriger Gärtner hat bei einem Streit mit mehreren Personen eine Motorsäge aus dem Kofferraum seines Autos geholt und damit gedroht. Die Säge war zwar nicht eingeschaltet, der Mann aber stark alkoholisiert. Er wird vorläufig festgenommen, ist aber mittlerweile wieder auf freiem Fuß. Die EU-Lohntransparenzrichtlinie wird in Österreich voraussichtlich nicht rechtzeitig umgesetzt. Die Frist läuft am 7. Juni ab, es gibt aber noch keine Einigung mit den Sozialpartnern. Die Wirtschaftskammer befürchtet eine Bürokratie- und Kostenlawine. Wenn die Richtlinie nicht fristgerecht umgesetzt wird, droht ein Vertragsverletzungsverfahren der EU-Kommission.
2: Etwas Regen am Start heute bei euch in Linz, St. Pölten und Salzburg zum Beispiel. Es gibt auch einige graue Wolken auf der Wetterkarte. In Klagenfurt, Graz und Innsbruck wechseln diese sich mit Sonne ab. Bregenz ist momentan im Leo, da gibt es gerade nur Sonne und wolkenlos. Sehr schön. Die Vorschau auf morgen Sonntag. Ihr könnt euch auf einige Sonnenstunden freuen. Zumindest zeitweise gibt es überall den Vitamin-D-Boost. Regenschauer gibt es morgen auch, zum Beispiel in Oberösterreich. Die Temperaturen erreichen morgen bis zu 20 Grad. Drei Meldungen habe ich. Achtung bitte, in Salzburg, da gibt es eine Ölspur auf der A10 Richtung Villach, da ist die Auffahrt Puch gesperrt. Dann gibt es in Kärnten weiterhin Stau wegen dem Tuning-Treffen. Durch Felden und rund um den Farkassee braucht ihr ca. 45 Minuten extra. In Wien ist der Ring zwischen der Operngasse und der Schottengasse wegen der Song Contest Party am Rathausplatz gesperrt. Das wird voraussichtlich bis 1 Uhr in der Früh dauern.
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3: Mit Finn Rasmussen. Servus und hi.

Intensivstation.

Die Kannibalen in Liebe. Kurz KIZ, gerade gehört bei Pirate Radio mit Samstag ist Krieg. Quatsch. 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
1: Die Hamas hat heute inoffiziell den Tod ihres Kommandanten Haddad bestätigt. Haddad war einer der Drahtzieher des überraschenden Angriffs auf Israel am 7. Oktober. In mehreren Moscheen im Norden des Gazastreifens ist schon zuvor der Tod des Hamas-Kommandanten verkündet worden. Die FPÖ kritisiert heute das Entbürokratisierungstempo der Regierung. Von den 113 angekündigten Maßnahmen sind erst 14 umgesetzt, so FPÖ-Generalsekretär Michael Schnedlitz. Die Regierung hatte sich im Dezember des Vorjahres in einem Ministerratsvortrag die Umsetzung von 113 Maßnahmen vorgenommen. Dafür zuständig sind die einzelnen Ministerien. In Wien-Döbling ist es in der Nacht auf heute zu einem skurrilen Vorfall gekommen. Ein 40-jähriger Gärtner hat bei einem Streit mit mehreren Personen eine Motorsäge aus dem Kofferraum seines Autos geholt und damit gedroht. Die Säge war zwar nicht eingeschaltet, der Mann aber stark alkoholisiert. Er wird vorläufig festgenommen, ist aber mittlerweile wieder auf freiem Fuß. Die EU-Lohntransparenzrichtlinie wird in Österreich voraussichtlich nicht rechtzeitig umgesetzt. Die Frist läuft am 7. Juni ab, es gibt aber noch keine Einigung mit den Sozialpartnern. Die Wirtschaftskammer befürchtet eine Bürokratie- und Kostenlawine. Wenn die Richtlinie nicht fristgerecht umgesetzt wird, droht ein Vertragsverletzungsverfahren der EU-Kommission.
2: Ein Sonne- und Wolkenmix aktuell in Österreich und etwas Regen ist auch dabei, zum Beispiel bei euch in St. Pölten und Linz. Am wärmsten ist es gerade in Graz mit 17 Grad. Morgen Sonntag gibt es einiges an Vitamin D, zumindest zeitweise gibt es in ganz Österreich Sonnenschein. Regen, ja, der ist leider auch dabei bei uns in Oberösterreich und es wird etwas wärmer mit bis zu 20 Grad. In Kärnten gibt es weiterhin Stau wegen dem Tuning-Treffen. Durch Felden und rund um den Farkassee braucht ihr ca. 45 Minuten mehr. Dann ist in Wien der Ring zwischen der Operngasse und der Schottengasse wegen der Song Contest Party am Rathausplatz gesperrt. Das dauert ca. bis 1 Uhr. Und die Demo-Teilnehmer sind gerade in Wien unterwegs. Aktuell sind sie auf der Göttl-Felber-Straße. Entlang der Strecke wird der Verkehr immer wieder angehalten.
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3: 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Kein Rumgeeiere, kein Gedöns, sondern nur knallharter Sound aus Alternative Rock und Pop. Stunde für Stunde. Das ist Pirate Radio, Österreichs Alternative Sender Nummer 1 am Samstagnachmittag. Ich bin der Finn. Servus.

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Sie treten im Vorfeld des Champions League-Finales am 30. Mai in Budapest auf. The Killers. Und sie schreiben dazu: Es ist uns eine Ehre, die unglaublichen Teams und Spieler bei einem Spiel zu feiern, das zweifellos ein episches Match werden wird. Heißt es zumindest in einem Statement von The Killers. Man könnte eigentlich sagen, die einzigen Killers des Abends, die stehen schon fest. Jetzt müssen nur noch die Spieler und Stürmer nachziehen. Hier sind sie, The Killers mit Somebody Told Me bei Pirate Radio am Samstagnachmittag. 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
1: Während in der Wiener Stadthalle die letzten Vorbereitungen auf das Finale des 70. Eurovision Song Contests laufen, haben heute Nachmittag einige hundert Menschen bei einer Großdemo unter dem Motto "Keine Bühne für den Völkermord" gegen die Teilnahme Israels am ESC protestiert. Die Teilnehmer ziehen dabei ab 14 Uhr vom Christian-Broder-Platz beim Westbahnhof über die Schmelzbrücke hinter die Stadthalle. Das Ende war für 17 Uhr geplant. Die FPÖ kritisiert heute das Entbürokratisierungstempo der Regierung. Von den 113 angekündigten Maßnahmen sind erst 14 umgesetzt, so FPÖ-Generalsekretär Michael Schnedlitz. Die Regierung hatte sich im Dezember des Vorjahres in einem Ministerratsvortrag die Umsetzung von 113 Maßnahmen vorgenommen. Dafür zuständig sind die einzelnen Ministerien. Der womöglich älteste Hund der Welt ist im Alter von 30 Jahren gestorben. Der französische Zwergspaniel Lazare ist letzte Nacht in den Armen seiner Besitzerin eingeschlafen. Er ist am 4. Dezember 1995 geboren worden. Das Guinness-Buch der Rekorde konnte nicht bestätigen, ob Lazare tatsächlich der älteste Hund der Welt war. Österreichs Eishockey-Nationalteam ist mit einem Sieg in die WM gestartet. Die Auswahl gewinnt in Zürich gegen Großbritannien mit 5:2. Morgen geht es dann im zweiten Spiel gegen Ungarn.
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3: Viel Grau und wenig Sonne auf der Wetterkarte. Dazu Regen bei euch in Linz, St. Pölten und Wien. Gute Chancen auf Sonne gibt es bei euch im Westen, also in Tirol und Vorarlberg. Die Vorschau auf morgen Sonntag, einiges an Vitamin D morgen. Zumindest zeitweise gibt es in ganz Österreich Sonnenschein, aber leider auch Regen bei euch in Oberösterreich zum Beispiel. Es wird dafür aber auch etwas wärmer als heute mit bis zum möglichen 20 Grad. Stau gibt es in Vorarlberg auf der Zufahrt zur Messe Dornbirn. Hier verliert er mindestens eine halbe Stunde. In Kärnten gibt es weiterhin Stau wegen dem Tuning-Treffen. Durch Felden und rund um den Farkasee braucht ihr 20 Minuten länger. Die Demo-Teilnehmer sind gerade in Wien unterwegs. Aktuell sind sie auf der Felberstraße. Entlang der Strecke wird der Verkehr immer wieder angehalten, rechnet dort mit 20 Minuten mehr. Und in Wien ist der Ring zwischen Operngasse und der Schottengasse wegen der Song Contest Party am Rathausplatz weiterhin gesperrt. Das dauert noch bis 1 Uhr in der Früh.
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4: Ja, also wir geben Großstadtgeflüster gerne die Antwort auf ihre Songfrage jetzt. Wo ist die Party? Ne? Wo denn? Natürlich hier, Mensch, bei Pirate Radio. Willkommen zur Indie-Party-Zone. Wir scheißen auf den Eurovision Song Contest, den ESC, und geben dir jetzt 3 Stunden deinen ultimativen Party-Warm-up. Mit Sounds, die Laune machen. Ich bin der Finn, sage Servus, Hallo, Grüezi wohl und vor allem, let's get this fucking party started!

Gleich für dich und dein Party-Warm-Up hier in der Pirate Radio Indie Party Zone ein ziemlich hübsches Ding, du. Von Seed. Aus Berlin, wa? Ding! Davor und jetzt die etwas rockigeren Töne von Blink-182. All the small thing. Let's rock!

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0: Yeah, du vibest mit der Indie-Party-Zone hier bei Pirate Radio in deinen Samstagabend rein und das jetzt mit Dancehall-Mucke aus Hannover von Benji, Gunsha Smoker, einer der wichtigsten deutschen Kifferhymnen überhaupt. Na dann, gut Zug.
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1: Während in der Wiener Stadthalle die letzten Vorbereitungen auf das Finale des 70. Eurovision Song Contests laufen, haben heute Nachmittag einige hundert Menschen bei einer Großdemo unter dem Motto "Keine Bühne für den Völkermord" gegen die Teilnahme Israels am ESC protestiert. Die Teilnehmer ziehen dabei ab 14 Uhr vom Christian-Broder-Platz beim Westbahnhof über die Schmelzbrücke hinter die Stadthalle. Das Ende war für 17 Uhr geplant. Die FPÖ kritisiert heute das Entbürokratisierungstempo der Regierung. Von den 113 angekündigten Maßnahmen sind erst 14 umgesetzt, so FPÖ-Generalsekretär Michael Schnedlitz. Die Regierung hatte sich im Dezember des Vorjahres in einem Ministerratsvortrag die Umsetzung von 113 Maßnahmen vorgenommen. Dafür zuständig sind die einzelnen Ministerien. Der womöglich älteste Hund der Welt ist im Alter von 30 Jahren gestorben. Der französische Zwergspaniel Lazare ist letzte Nacht in den Armen seiner Besitzerin eingeschlafen. Er ist am 4. Dezember 1995 geboren worden. Das Guinness-Buch der Rekorde konnte nicht bestätigen, ob Lazare tatsächlich der älteste Hund der Welt war. Österreichs Eishockey-Nationalteam ist mit einem Sieg in die WM gestartet. Die Auswahl gewinnt in Zürich gegen Großbritannien mit 5:2. Morgen geht es dann im zweiten Spiel gegen Ungarn.
2: 12 Punkte gehen sich fürs Wetter heute leider nicht aus. Ganz Österreich ja im Song Contest Fieber. 10 Grad und Regentropfen in Wien, Regen auch immer wieder in Linz und in St. Pölten und generell ziehen da heute Regenschauer durch. Es ist unbeständig und kühl und windig. Morgen aber immerhin auch einige Sonnenstunden mit dabei. Weiter zum Verkehr. In Wien ist der Ring gesperrt aufgrund des Song Contests. Zwischen der Operngasse und der Schottengasse bis mindestens 1 Uhr in der Früh. Ausweichen geht da über die Zweierlinie. Wahrscheinlich ist es aber besser, wenn ihr mit den Öffis anreist. Und Kärnten, die Autotuning-Fans sind noch unterwegs. Staus deshalb rund um den Farkassee. Gute Fahrt.
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3: Die Woche war lange genug, jetzt ist es Zeit für den Sound, der dich wieder auflädt. Willkommen in der Pirate Radio Indie Party Zone. 3 Stunden Beats, die kicken, Gitarren, die brennen und Vocals, die Gänsehaut machen. Mach dich bereit für deinen Start in den Samstagabend. Yippie-yay, stylisch, laut und mit ordentlich Herz. Hier sind die Beatsteaks für dich mit Cut Off The Top. Am Mikrofon für dich noch bis 20 Uhr. Finn Rasmussen, sage Hallo und Servus. Check.

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0: hast Österreichs coolste Alternative Radio Party eingeschaltet. Hier ist die Pirate Radio Indie Party Zone mit einem Dance-Track jetzt, der genau vor einem Jahr anlässlich seines 25-jährigen Jubiläums von vielen finnischen Radiosendern und Einkaufszentren gleichzeitig um die exakt gleiche Uhrzeit gespielt wurde. Hier ist der finnische DJ und Produzent Darude mit seinem Mega-Hit Sandstorm.
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1: Während in der Wiener Stadthalle die letzten Vorbereitungen auf das Finale des 70. Eurovision Song Contests laufen, haben heute Nachmittag einige hundert Menschen bei einer Großdemo unter dem Motto "Keine Bühne für den Völkermord" gegen die Teilnahme Israels am ESC protestiert. Die Teilnehmer ziehen dabei ab 14 Uhr vom Christian-Broder-Platz beim Westbahnhof über die Schmelzbrücke hinter die Stadthalle. Das Ende war für 17 Uhr geplant. Die FPÖ kritisiert heute das Entbürokratisierungstempo der Regierung. Von den 113 angekündigten Maßnahmen sind erst 14 umgesetzt, so FPÖ-Generalsekretär Michael Schnedlitz. Die Regierung hatte sich im Dezember des Vorjahres in einem Ministerratsvortrag die Umsetzung von 113 Maßnahmen vorgenommen. Dafür zuständig sind die einzelnen Ministerien. Der womöglich älteste Hund der Welt ist im Alter von 30 Jahren gestorben. Der französische Zwergspaniel Lazare ist letzte Nacht in den Armen seiner Besitzerin eingeschlafen. Er ist am 4. Dezember 1995 geboren worden. Das Guinness-Buch der Rekorde konnte nicht bestätigen, ob Lazare tatsächlich der älteste Hund der Welt war. Österreichs Eishockey-Nationalteam ist mit einem Sieg in die WM gestartet. Die Auswahl gewinnt in Zürich gegen Großbritannien mit 5:2. Morgen geht es dann im zweiten Spiel gegen Ungarn.
2: 12 Punkte gehen sich beim Wetter heute nicht aus. Wenn ihr den Song Contest heute schaut, beim Public Viewing zum Beispiel, Regenjacke mit einpacken, 11 Grad und Regentropfen in Wien, 10 Grad in Linz und 8 Grad in Salzburg. Morgen dafür etwas milder und auch etwas mehr Sonne mit dabei, nur noch einzelne Schauer. Song Contest in Wien, deshalb eine Sperre. Der Ring ist gesperrt zwischen der Operngasse und der Schottengasse bis mindestens 1 in der Früh. Ausweichen geht über die Zweierlinie. Anreisen ist heute aber wahrscheinlich mit den Öffis besser. Gute Fahrt euch!
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3: Egal ob Wohnzimmer, Küche oder vielleicht unterwegs, wir heben deinen Puls und das mit den geilsten, lautesten und abgefahrensten Alternative Party Tunes, die dein Ohr jemals zu hören bekommen hat. Noch bis 20 Uhr. Willkommen in der Indie Party Zone. Ich bin der Finn. Servus und hi.

0: So.
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2: Für Mainstream Sounds heißt es bei uns, du kommst hier nicht rein. Hier ist die Indie Party Zone. Mit Songs, die nicht geschniegelt sind, sondern alternativ und trotzdem mit ordentlich Wumms. Damit du bestens auf deinen Partyabend später eingestimmt bist. Zum Beispiel mit Drum-Bass-Mucke jetzt von Calibre. Zusammen mit Rapper DRS. Hier sind sie mit This Ain't Love.

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Er wurde zu diesem Songtext Lager, Lager inspiriert, nachdem er in einem Soho-Pub beim Feierabend völlig gelähmt war und Mühe hatte, den letzten Zug nach Hause nach Romford zu erreichen, weil er einfach hackedicht war. Carl Heidt von Underworld, gerade gehört in der Pirate Radio Indie Party Zone mit Born Slippy.

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2: Der seit dieser Woche ehemalige britische Gesundheitsminister Wes Streeting möchte Premierminister werden. Das hat der 43-Jährige heute angekündigt. Er wird bei der nächsten Wahl gegen den aktuellen Labour-Chef Keir Starmer antreten. In seiner Rede hat Streeting den Brexit als katastrophalen Fehler bezeichnet und eine engere Beziehung zur EU gefordert. Während in der Wiener Stadthalle die letzten Vorbereitungen auf das Finale des 70. Eurovision Song Contests laufen, haben heute Nachmittag einige hundert Menschen bei einer Großdemo unter dem Motto »Keine Bühne für den Völkermord« gegen die Teilnahme Israels am ESC protestiert. Die Teilnehmer ziehen dabei ab 14 Uhr vom Christian-Broder-Platz beim Westbahnhof über die Schmelzbrücke hinter die Stadthalle. Das Ende war für 17 Uhr geplant. Der vor Dänemark gestrandete Wal ist der als Timmy bekannte Buckelwal, der zuvor in der Ostsee gestrandet ist. Das haben heute das Umweltministerium in Mecklenburg-Vorpommern und die dänische Umweltbehörde mitgeteilt. An dem Tier ist ein zuvor angebrachter Tracker gefunden worden. Die Rettungsaktion einer privaten Initiative ist damit gescheitert. Blau-Weiß Linz muss nach 3 Jahren in der Fußball-Bundesliga wieder in Liga 2. Die Linzer haben heute das Entscheidungsspiel gegen den GAK mit 0:3 verloren. Die Grazer sichern sich damit wie im Vorjahr in der letzten Runde den Klassenerhalt.
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4: Beim Public Viewing wird's heute frisch. 10 Grad in Wien, 9 in St. Pölten und 8 in Salzburg. Immer mal wieder Regenschauer. Deshalb am besten die Regenjacke einpacken. Morgen dann viel Sonne mit dabei, einzelne Schauer aber auch möglich. Und im Osten da vor allem sehr windig. Ein Blick in die Steiermark erneut Richtung Slowenien. Da heißt es warten, der Schadner Kugeltunnel ist noch ein bisschen gesperrt nach einem Unfall. Das sind Bergungsarbeiten im Gange, wartet da die Dauer der Sperre am besten ab. Und in Wien, das dauert länger, da bleibt der Ring gesperrt zwischen der Operngasse und der Schottengasse. Bis 1 Uhr Grund ist da die Song Contest Party am Rathausplatz. Ihr werdet über die Zweierlinie umgeleitet.
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5: Nach 20 Uhr ist es. Ich wünsche dir noch einen coolen und rockigen Samstagabend. Mach was draus. Wir hören uns morgen wieder ab 9 Uhr zum sonntäglichen Wochenausklang und das direkt ab 9 Uhr mit entspannten Beats und Sounds in der Pirate Radio Lagune. Ich bin der Finn, schönen Samstagabend dir und bis dahin.

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